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1: 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Es ist 2 Uhr.
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2: Im Studio Fabian Hoffmann. Es ist die schwerste Wahlniederlage, die die CDU seit Jahrzehnten eingefahren hat. Das hat Kanzler Merz nach der Sachsen-Anhalt-Wahl gesagt. Er sei schockiert über den Sieg der AfD und kündigt Konsequenzen auch auf Bundesebene an. Am eingeschlagenen Reformkurs will er zusammen mit der SPD festhalten. Auch im August hat die Deutsche Bahn ziemlich gebummelt. Nur rund 54% der Züge kamen pünktlich ans Ziel. Das war gegenüber den Vormonaten nur eine leichte Verbesserung. Die Bahn macht die Rekordhitze dafür verantwortlich. Das habe unter anderem zu technischen Problemen geführt. Russland schließt alle Goethe-Institute. Das deutsche Generalkonsulat in St. Petersburg muss auch dicht machen. Der Kreml reagiert damit auf die Schließung des Russlandhauses in Berlin. Das hatte die Bundesregierung angeordnet. Sie macht Russland für den versuchten Drohnenanschlag am Flughafen Leipzig-Halle verantwortlich. Ungewöhnlicher Protest in Warschau. Dort sind rund 30 Roboter vor dem polnischen Digitalministerium auf die Straße gegangen und haben eine Regulierung für künstliche Intelligenz gefordert. Hinter dem Protest steht eine Initiative, die sich mit den Auswirkungen von KI auf den Arbeitsmarkt beschäftigt.
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2: 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Es ist 3 Uhr.
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5: Im Studio Fabian Hoffmann. Der klare Sieg der AfD bei der Wahl in Sachsen-Anhalt wird Auswirkungen auf Bundesebene haben. Das haben Union und SPD angekündigt, ohne konkreter zu werden. CDU-Chef und Kanzler Merz sagt, dass am Reformkurs festgehalten wird. Ähnlich sieht es die SPD, drängt aber gleichzeitig auf Nachbesserungen. Statt Autos sollen im VW-Werk in Osnabrück künftig Rüstungsgüter gebaut werden, darunter Teile für ein Raketenabwehrsystem. Der Standort wird vom Land Niedersachsen und einem Investor übernommen. 3/4 der bisherigen VW-Jobs sollen nach der Übernahme erhalten bleiben. Sänger Xavier Naidoo soll wegen Volksverhetzung und Beleidigung der Prozess gemacht werden. Ihm wird unter anderem vorgeworfen, antisemitische Texte veröffentlicht zu haben, so das Landgericht Mannheim. Naidoo sorgt immer wieder für Aufsehen, etwa mit dem Verbreiten von Verschwörungsmythen. Die EU will in Grönland 200 Millionen

0: Millionen Euro investieren. Einen entsprechenden Deal hat Kommissionschefin von der Leyen mit dem grönländischen Regierungschef unterschrieben. Es geht zum Beispiel um mehr Zusammenarbeit bei Bildung, Fischerei und erneuerbaren Energien.
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0: 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Es ist 4 Uhr.
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2: Im Studio Fabian Hoffmann. Nach der Sachsen-Anhalt-Wahl befürchten Wirtschaftsverbände, dass eine AfD-geführte Regierung den Fachkräftemangel verschärft. Ausländische Fachkräfte könnten einen Bogen um Deutschland machen, so der Handelsverband. Offene Stellen seien schon jetzt kaum zu besetzen, sagen die Maschinenbauer. Die Serie an Fällen von Stromsabotage geht weiter. In NRW wurden bei einem Kraftwerk nahe Aachen neue Abschussvorrichtungen entdeckt, außerdem weitere in Sachsen. Nach einem 48-jährigen Verdächtigen wird gefahndet. Er soll einige der Taten in Bekennerschreiben zugegeben haben. Viele Deutsche stehen der digitalen Brieftasche skeptisch gegenüber. Das zeigt eine neue Umfrage. Die größten Sorgen: Hacking, Datendiebstahl und staatliche Überwachung. In der EU-weiten Wallet soll man spätestens Ende des Jahres Führerschein oder Krankenkassenkarte digital hinterlegen können. In der Königsklasse rollt der Ball wieder. Zum Start in die neue Saison der Fußball Champions League spielt Dortmund heute gegen Villarreal. Außerdem gibt's den Kracher Real Madrid gegen Inter Mailand. 36 Teams sind in der Liga-Phase wieder dabei. Aus deutscher Sicht auch noch die Bayern, Leipzig und Stuttgart.
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2: 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Es ist 5 Uhr.
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4: Im Studio Fabian Hoffmann. Nach der Sachsen-Anhalt-Wahl befürchten Wirtschaftsverbände, dass eine AfD-geführte Regierung den Fachkräftemangel verschärft. Ausländische Fachkräfte könnten einen Bogen um Deutschland machen, so der Handelsverband. Offene Stellen seien schon jetzt kaum zu besetzen, sagen die Maschinenbauer. Die Serie an Fällen von Stromsabotage geht weiter. In NRW wurden bei einem Kraftwerk nahe Aachen neue Abschussvorrichtungen entdeckt, außerdem weitere in Sachsen. Nach einem 48-jährigen Verdächtigen wird gefahndet. Er soll einige der Taten in Bekennerschreiben zugegeben haben. Viele Deutsche stehen der digitalen Brieftasche skeptisch gegenüber. Das zeigt eine neue Umfrage. Die größten Sorgen? Hacking, Datendiebstahl und staatliche Überwachung. In der EU-weiten Wallet soll man spätestens Ende des Jahres Führerschein oder Krankenkassenkarte digital hinterlegen können. In der Königsklasse rollt der Ball wieder. Zum Start in die neue Saison der Fußball Champions League spielt Dortmund heute gegen Villarreal. Außerdem gibt's den Kracher Real Madrid gegen Inter Mailand. 36 Teams sind in der Liga-Phase wieder dabei. Aus deutscher Sicht auch noch die Bayern, Leipzig und Stuttgart.
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1: Es ist 6 Uhr.
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4: Im Studio Imme Kasten. Nach dem Wahldesaster der CDU Sachsen-Anhalt zieht die Parteispitze Konsequenzen. Der gesamte Landesvorstand soll auf einem Sonderparteitag neu gewählt werden. Noch Ministerpräsident und Landeschef Schulze will nicht wieder antreten. Gleichzeitig kündigte er an, dass die CDU künftig in die Opposition gehen will. Die Serie an Fällen von Stromsabotage geht weiter. In Nordrhein-Westfalen wurden bei einem Kraftwerk nahe Aachen neue Abschussvorrichtungen entdeckt, außerdem weitere in Sachsen. Nach einem 48-jährigen Verdächtigen wird gefahndet. Er soll einige der Taten in Bekennerschreiben zugegeben haben. Deutschlands Schülerinnen und Schüler schneiden im PISA-Test so schlecht ab wie noch nie. Die 15-Jährigen können immer schlechter lesen und rechnen und auch in Naturwissenschaften geht's abwärts. Die Bild berichtet vorab über die Studie, die heute vorgestellt wird. Die Fußball-Champions League ist zurück. Borussia Dortmund empfängt heute zum Auftakt der Ligaphase den FC Villarreal aus Spanien. Der VfB Stuttgart trifft morgen auf den norwegischen Club Viking Stavanger. Die Bayern und RB Leipzig müssen am Donnerstag ran.
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5: Ich schwöre, jeden Song könnt ihr mitsingen, mitpfeifen, mitklatschen, egal wie. Die 2000er fließen durch unseren Körper. Jet habe ich gleich. Are You Gonna Be My Girl in den nächsten 10 Minuten. Ich bin der Dino. Schönen Dienstag jetzt mit Eminem. Lose Yourself. Können wir auch alle sehr gekonnt mitrappen.

0: Morgens aufstehen, wach werden, das ist eure Aufgabe. Aber die Hintergrundmusik, die kommt von uns. Hier ist euer Morgen mit mir, der Dino. Und damit wir dieselbe Sprache sprechen, habe ich für euch Sätze, die nur 2000er-Fans verstehen. Heute mit Unterstützung aus dem absolut top 2000er-Nachmittag. Guten Morgen, Ivo.
1: Guten Morgen. Wir schauen heute mal in die Hauptstadt. Ich bin schwul und das ist auch gut so. Klaus Wowereit, das war der damalige Bürgermeister von Berlin und der hat den Satz 2001 bei seinem Coming Out gesagt und das ist schon, ja, 25 Jahre her, finde ich krass.
0: Der hat sich richtig reingebrannt, der Satz. Ja. Und ja, finde ich auch gut so, dass er das so öffentlich gesagt hat, ne? Er hat das alles normalisiert und Berlin ist heute divers und bunt und so soll es auch sein,
1: ja,
0: ne?
1: Sagen wir mal angestoßen auf jeden Fall, ne? Mhm.
0: Klaus Wowereit sagt:
2: Ich bin schwul und das ist auch gut so, liebe Genossinnen und Genossen.
0: Sätze, die nur 2000er-Fans verstehen. Morgen früh wieder um 10 nach 6 und um 10 Minuten nach 8. Schönen Dienstag.
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wunderschönen guten Morgen. Ihr entscheidet euch jeden Tag für euren Morgen auf absolut top 2000er. Jetzt eine Hymne für alle Spätsommer unserer Kindheit und Jugend. Der Song passt jetzt perfekt zum Sonnenaufgang. Kommt jetzt also gut erholt in den Dienstag rein. Gleich ist 6:30 und ihr hört den warmen und schönen Sound von Phantom Planet California auf absolut top 2000er.

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8: Gemeinsam beginnen wir den 8. September. Ob Handy, Laptop, DAB Plus Radio, ihr hört uns auf allen Geräten.
9: Der Gerät wird nie müde, der Gerät schläft nie ein, der Gerät ist immer vor dem Chef im Geschäft.
8: Wach werden jetzt mit Christina Milian. When You Look At Me bekommt ihr um kurz nach 6:30 und Black Eyed Peas machen den Start mit. Schau

Da ist er, euer Dienstagmorgen mit eurer Lieblingsmusik. Jeden Tag entscheidet ihr euch für absolut Top 2000er. Euer Morgen mit mir, der Dino. Ich schaue mir auch mal gern an, wo unsere 2000er-Stars Urlaub machen. Christina Milian hat auf Instagram gepostet, wie geil ihr Sommer ist. Sie war mit den Kids und quasi also mit der Family in Südfrankreich. Richtig chillig auf dem Boot. Und wenn man sich Christina Milian anschaut, sie ist gar nicht älter geworden. Genauso cute sieht sie aus wie in ihrem Musikvideo zu When You Look At Me. Spielen wir natürlich hier auf absolut Top 2000er um 20 Minuten vor 7.

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1: Was ist denn hier los?
0: Das fragt ihr euch, wenn ihr mal bei YouTube vorbeischaut. Killerpilze waren bei uns im Studio. Jo und Fabi haben mal alles ausgepackt über die wilden 2000er.
2: Stichwort Crowdfunding, wann war das? 2014 oder so. Da haben wir auch Wohnzimmerkonzerte verkauft. Oder wir sind deine Barkeeper bei irgendeiner Hausparty. Da haben wir uns fast prostituiert, ehrlicherweise.
0: Prostitution bei den Killerpilzen. Noch mehr Geständnisse jetzt auf YouTube. Schaut mal vorbei, Absolut Radio heißen wir dort. Und wir machen hier weiter um 6:45 mit Old City zur Beruhigung.

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3: Es ist 7 Uhr.
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9: Im Studio Imme Kasten. Wirtschaftsverbände schlagen nach der Sachsen-Anhalt-Wahl Alarm. Sie fürchten, dass eine AfD-geführte Regierung den Fachkräftemangel weiter verschärfen könnte, weil Beschäftigte aus dem Ausland künftig eventuell einen Bogen um Deutschland machen. Dabei sind viele Firmen, gerade in Sachsen-Anhalt, auf sie angewiesen, heißt es. Deutschland rutscht im internationalen Bildungsvergleich weiter ab. In der aktuellen PISA-Studie haben die Schüler so schlecht abgeschnitten wie noch nie. So können die 15-Jährigen etwa immer schlechter lesen und rechnen, berichtet die Bild. Die PISA-Studie wird heute offiziell vorgestellt. Im Bundestag startet heute die Haushaltswoche. Finanzminister Klingbeil stellt seinen Etatentwurf fürs nächste Jahr vor, mit einer geplanten Neuverschuldung von 119 Milliarden Euro. Außerdem werden zwei neue Bundesminister vereidigt. Steffen Bilger übernimmt das Verkehrs-, Carsten Linnemann das Gesundheitsministerium. Tennisprofi Alexander Zverev steht im Viertelfinale der US Open. Der Hamburger setzte sich gegen den Italiener Luciano Daderi glatt in 3 Sätzen durch. Als nächstes wartet der Niederländer Botik van de Sandschulp.
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10: Der Dino hier immer vor dem Mikrofon. Guten Morgen! Um kurz nach 7 habe ich Gossip für euch. Beth Ditos Stimme haut gleich richtig rein. Heavy Cross nach 2 Hits und vorher ein Duo, das wir heute immer noch lieben und feiern. Empire State of Mind mit Jay-Z und Alicia Keys. Schönen Dienstag!

Musik fürs Herz aus einer heiligen Zeit. Hello, hier ist der Dino, immer ab 6. Und euer Morgen wäre nicht euer Morgen, wenn wir nicht einen Auszug aus meiner selbstgeschriebenen 2000er Musikbibel

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1: Absolut Top 2000er am Dienstagmorgen mit Heavy Cross. Amen.

0: Gemeinsam aufstehen, jeden Morgen mit euren Lieblingsbands, Lieblingssängern und Lieblingszauberern. Hello, hier ist euer Morgen. Mein Kollege Ivo hat jetzt um 20 Minuten nach 7 mal wieder schöne Flashbacks. Simsalabim.
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2: Wie sah euer Gesicht damals aus, als ihr gesehen habt, dass Harry Potter und der Feuerkelch, das war der vierte Band, die 700-Seiten-Marke geknackt hat? Das war krass, oder? War das eher so Angst oder Freude? Ich weiß nicht, ich hatte immer Angst vor dicken Büchern, dass ich das nicht schaffe, aber da war es eine Ausnahme. Ich hatte größere Angst, dass Harry Potter im Trimagischen Turnier sterben würde. Aber auch ich wusste nach 704 Seiten, nein, er hat überlebt. Aber es ist schon echt krass, ne? Band 1 hatte nicht mal halb so viele Seiten. Und nach Band 4 kam logischerweise Band 5, Harry Potter und der Orden des Phönix mit 960 Seiten. Leute, was haben wir damals für Wälzer durchwühlt? Ich war gerade ein bisschen stolz auf mich. Aber wehe, einer hat in der Schule nur eine Seite davon gespoilert. Direkt in die Kammer des Schreckens.
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7: Im TV lief die Sendung Die Dinos und vor dem Mikrofon ist der Dino. Hello.
8: Nicht die Mama.
7: Und von dieser kuriosen Show kommen wir gleich zu den Vorbildern der 2000er. Jeder Mann wollte einfach so tanzen und aussehen wie Justin Timberlake. Summer Love gibt es in den nächsten 10 Minuten. Und jetzt um 7:30 sind Blue dran. Das ist meine Lieblingsboyband. Die waren gar nicht mal so schmierig unterwegs oder so. Das waren wirklich richtig erwachsene Männer. Finde ich immer noch geil. Hier ist All Rise.

0: Raise Your Glass um kurz nach 19:30 eher Raise Your Teetasse. Hallo, hier ist absolut top 2000er. Wenn ihr zurück aus dem Sommerurlaub seid, ihr seid vielleicht noch so ein bisschen traurig und wollt den Vibe noch mitnehmen. Mein Tipp, cremt euch die nächsten Wochen immer noch mit derselben Sonnencreme ein. So riecht es dann zumindest wie in Italien, Kroatien oder wo auch immer ihr wart. Oder ihr dreht jetzt die Hits auf absolut Top 2000er, die wir ja schon seit der Teenie-Zeit feiern. Vor allem, wenn sie so gute Laune Sommerbanger sind. So wie dieser hier von Justin Timberlake. Summer Love, da geht die Sonne nochmal auf.
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0: What the fuck? Also ich zum Beispiel check das nie. Ich sag immer gerne Viertel vor, aber einige von euch haben ja auch schon geschrieben, hä, was meinst du damit? Also es ist eine richtig krasse Verwirrung und ihr meldet euch jetzt schon seit gestern fleißig hier rein. Wie zum Beispiel die Nadine, guten Morgen.
1: Hi Dino, ja, also ich bin eigentlich Kölnerin und wir sagen auch Viertel vor oder Viertel nach. Und bin vor 2 Jahren nach Ludwigsfelde, das ist in Brandenburg, gezogen. Und musste dann wirklich erstmal googeln, was ist 3:15 oder 9:45 und kam mir richtig blöd dabei vor. Naja, so ist das Leben halt.
0: Ja, Mann, mit der Uhrzeit. Wer kann mir das erklären? 3:15. Wieso sagt man das? Aus welcher Region seid ihr? Seid ihr auch manchmal verwirrt, was es für Uhrzeiten so gibt? Meldet euch gerne rein. 0160 800 700 und dann die 5. Aber bei einer Sache sind wir uns alle einig, ne? Heute ist Dienstag und wir haben Bock jetzt auf geile 2000er Musik. Hier ist One Republic, All the Right Moves, um 8:15.

schönen 8. September. Die absolut top 2000er Community wächst. Jeden Tag kommen ja auch neue Fans dazu und ihr hört uns in ganz Deutschland. Bedeutet, dass es ja manchmal sprachliche Verwirrungen gibt. Allein schon bei der Uhrzeit habe ich gemerkt. 9:15 oder sowas.

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1: Es ist 8 Uhr.
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4: Im Studio Imme Kasten. Nach der Sachsen-Anhalt-Wahl befürchten Wirtschaftsverbände, dass eine AfD-geführte Regierung den Fachkräftemangel verschärft. Ausländische Fachkräfte könnten einen Bogen um Deutschland machen, so der Handelsverband. Offene Stellen seien schon jetzt kaum zu besetzen, sagen etwa die Maschinenbauer. Deutschland rutscht im internationalen Bildungsvergleich weiter ab. In der aktuellen PISA-Studie haben die Schüler so schlecht abgeschnitten wie noch nie. So können die 15-Jährigen etwa immer schlechter lesen und rechnen, berichtet die Bild. Die PISA-Studie wird heute offiziell vorgestellt. Ja, und im Schatten der Sachsen-Anhalt-Wahl startet heute im Bundestag die Haushaltswoche. Finanzminister Klingbeil stellt seinen Entwurf fürs nächste Jahr vor. In den Debatten wird es auch um den Reformkurs gehen. In der Koalition sagen einige, da müssen wir noch mal ran. Im Handelsstreit mit den USA schlägt Kanada heute zurück und verhängt jetzt Zölle von bis zu 50% auf US-Waren. Betroffen sind unter anderem Stahl, Aluminium und Milchprodukte. Gleichzeitig will Kanada Unternehmen helfen, die von US-Zöllen betroffen sind.
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5: Am 8. September um 8 Uhr, vielleicht ist 8 zufällig eure Lieblingszahl, eure Lieblingsplaylist, die haben wir auf jeden Fall, denn das sind die Banger aus unserer Teenie-Zeit. Empire of the Sun in den nächsten 10 Minuten mit Walking on a Dream, aber vorher starten wir mit einem Song, der geht immer. Miss California macht einfach Bock auf eine XXL-Sommerverlängerung. Hier ist Dante Thomas.

0: Morgens aufstehen, wach werden, das ist eure Aufgabe. Aber die Hintergrundmusik, die kommt von uns. Hier ist euer Morgen mit mir, der Dino. Und damit wir dieselbe Sprache sprechen, habe ich für euch Sätze, die nur 2000er-Fans verstehen. Heute mit Unterstützung aus dem absolut top 2000er-Nachmittag. Guten Morgen, Ivo.
1: Guten Morgen. Wir schauen heute mal in die Hauptstadt. Ich bin schwul und das ist auch gut so. Klaus

0: Obereit, das war der damalige Bürgermeister von Berlin und der hat den Satz 2001 bei seinem Coming Out gesagt und das ist schon, ja, 25 Jahre her, finde ich krass.
1: Der hat sich richtig reingebrannt, der Satz. Ja. Und ja, finde ich auch gut so, dass er das so öffentlich gesagt hat, ne, er hat das alles normalisiert und Berlin ist heute divers und bunt und so soll es auch sein,
0: ja,
1: ne?
0: Sagen wir mal angestoßen auf jeden Fall, ne? Mhm.
1: Klaus Wobereit sagt,
2: ich bin schwul und das ist auch gut so, liebe Genossinnen und Genossen.
1: Sätze, die nur 2000er-Fans verstehen. Morgen früh wieder um 10 nach 6 und um 10 Minuten nach 8. Schönen Dienstag.
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0: ihr, Christine oder Christian Asamoah. Einige denken sich,
1: halt, stopp!
0: Wer ist das? Sie ist die Sängerin hinter The Magic Key. Wunderschönen Dienstagmorgen, absolut top 2000er. Ich dachte immer, die Stimme, die man so hört, ist entweder so eine künstlich bearbeitete oder es singt ein kleiner Junge. Hört mal genau hin, bei One T und Cool T. Ich dachte wirklich, das ist so ein 8-jähriger kleiner Knirps, der singt da so ganz fröhlich hin. Naja, hier lernt ihr was und die 2000er überraschen uns täglich.

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2: Das ergibt Sinn und es ist schon schlau, um 8:30 unsere Musik aufzudrehen, denn...
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2: Und diese Musik tut uns gut. Kelly Clarkson gebe ich euch gleich. My Life Would Suck Without You nach 2 Hits. Und jetzt geben wir Vollgas in den 8. September mit Nelly Furtado. Hier ist Maneater. Guten Morgen.

Playlist überrascht euch jeden Morgen nach dem Aufstehen. Ihr lauft ins Bad und die Hintergrundmusik kommt von uns. Absolut Top 2000er. Und ich schaue auch immer auf die ganzen Titelseiten unserer Lieblingsmagazine. Zum Beispiel, was hat so die Bravo geschrieben? Ich habe hier eine Ausgabe aus dem Januar 2009. In dieser Zeit war Robert Pattinson irgendwie überall drauf. Und die Headline: Gefährliche Liebe. Der Supervampir auf Girljagd. Wie er alle in seinen Bann zieht. Für alle, die sich denken, Robert, who the fuck, es geht um Twilight. Wer mich kennt und hier öfters reinhört, weiß, dass ich mit diesen Filmen überhaupt nichts anfangen kann. Ich finde sie ganz schlimm gedreht. Ich finde die ganzen Konversationen etc. Also es gibt auch 2000er Sachen, da kriege ich Gänsehaut. Aber auf keine schöne Art und Weise. Aber vielleicht sind ja so ein paar Twilight-Mäuse, die gerade zuhören. Und Robert Pattinson, ja, viele Girls waren ja in ihn verliebt. Ja, das war im Januar 2009. Und diesen Banger haben wir in den Charts gefeiert. Kelly Clarkson auf absolut Top 2000er. Um kurz nach 8:30 mit My Life Would Suck Without You. Schönen Dienstag. 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

0: Wer süchtig nach 2000er Mucke ist, der ist genau richtig hier. Hier ist euer Morgen immer ab 6 mit mir, der Dino.
1: Nicht die Mama.
0: Von die Dinos kommen wir jetzt zu einem Song, der mir einen Camping-Vibe gibt. Ich war letztes Wochenende auf dem Glücksgefühle-Festival am Hockenheimring und da war ich als Reporter unterwegs, hab da aber mit der Crowd auf einem normalen Zeltplatz gecampt. Also so ein bisschen räudig, aber... Und nachts, wenn man so ein bisschen runterkommen will, wenn es überhaupt geht, da freut man sich, wenn man ein bisschen durchatmen kann. Und dieses Gefühl gibt mir dieser Song, Amy MacDonald, This is the Life. Natürlich nur hier auf Absolut Top 2000er. Schönen 8. September.

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2: Es ist 9 Uhr.
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12: Im Studio, Imme Kasten. Nach der Sachsen-Anhalt-Wahl befürchten Wirtschaftsverbände, dass eine AfD-geführte Regierung den Fachkräftemangel verschärft. Ausländische Fachkräfte könnten einen Bogen um Deutschland machen, so der Handelsverband. Offene Stellen seien schon jetzt kaum zu besetzen, sagen etwa die Maschinenbauer. Deutschlands Schüler schneiden im PISA-Test so schlecht ab wie noch nie. Die 15-Jährigen können immer schlechter lesen und rechnen und auch in Naturwissenschaften geht's abwärts. Die Bild berichtet vorab über die Studie, die heute veröffentlicht wird. Ja, und im Schatten der Sachsen-Anhalt-Wahl startet heute im Bundestag die Haushaltswoche. Finanzminister Klingbeil stellt seinen Entwurf fürs nächste Jahr vor. In den Debatten wird es auch um den Reformkurs gehen. In der Koalition sagen einige, da müssen wir noch mal ran. Im Handelsstreit mit den USA schlägt Kanada heute zurück und verhängt jetzt Zölle von bis zu 50% auf US-Waren. Betroffen sind unter anderem Stahl, Aluminium und Milchprodukte. Gleichzeitig will Kanada Unternehmen helfen, die von US-Zöllen betroffen sind.
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13: Den Song habe ich ja schon länger nicht gehört. So geht's euch jeden Morgen hier ab 6. Gleich Counting Crows. Sagt euch vielleicht im ersten Moment nichts, aber wenn ihr Big Yellow Taxi hört, ey Leute, da kommen so viele Flashbacks hoch. Genauso wie bei Outkast. Die sagen jetzt hey ja und ich sag guten Morgen. Ich bin der Dino. Schönen Dienstag.

Ihr seid unterwegs zum nächsten Termin. Wie schön, dass ihr uns immer mitnehmt. Jetzt um 10 Minuten nach 9, euer Morgen auf absolut Top 2000er. Jetzt geht es darum, Dinge erst dann richtig zu schätzen, wenn sie verschwunden sind. Ja, das kennen wir doch, ne? An alle Regenschirme dieser Welt. Jeder von uns hat wahrscheinlich mindestens 10 Schirme überall liegen lassen. Aber so ist das, ne? Mit den Verlusten im Leben. Damit müssen wir klarkommen. Counting Crows, Big Yellow Taxi, seid täglich mit dabei. Absolut Top 2000er. Euer Morgen mit mir, der Dino.

Wo sind die 2000er Stars zu Hause? Natürlich nur hier auf Absolut Top 2000er. Wir bringen die Stars auch hier rein ins Studio oder beginnen zu Festivals und treffen sie für euch. Und die Killerpilze waren zu Besuch.

0: ist, ja, die waren auch schon sehr skandalös unterwegs. Worauf seid ihr am meisten stolz? Der Jo und Fabi von den Killerpilzen.
1: Das müsste das Bravo-Cover sein, wo ich, glaube ich, den Mittelfinger drauf habe. Yes. Das ist das einzige Bravo-Cover und wird es vermutlich auch immer sein, wo ein Mensch mit einem Mittelfinger drauf ist. Darauf sind wir ein bisschen stolz. Ja. Das war dann die Übersetzung des Punk in den Mainstream hinein.
0: Wieso sich manche Jobs auch wie Prostitution angefühlt haben, das haben uns die Jungs verraten im Absolut-Radio-Interview. So heißen wir auf YouTube. Schaut mal rein. Und dann seht ihr mal so, was in den 2000ern so bei den Killerpilzen abging. YouTube, Absolut Radio. Kommt gut rein, jetzt mit Pink, Get the Party Started um kurz vor 9:30.

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6: Schönen Dienstag, wie jeden Tag mit den größten 2000er-Stars.
7: Robert
6: de Carmen oder auch Shania. Heißt nicht eine Tochter von den Shania? Was für ein Zufall. Hier ist Shania Twain gleich mit I'm Gonna Get You Good um kurz nach 9:30 und vorher Coldplay mit Clocks.
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0: nachher 10. Diese Uhrzeitangabe hat jetzt jeder verstanden, aber was kommt dann? 9:45? Oder wie ich sage, 9:45. Aber einige haben sich hier reingemeldet. Ihr hört uns ja in ganz Deutschland und alle Regionen sagen die Uhrzeit ja anders. Gerne reinmelden. So wie die Tina. Sie sagt auch 9:45 und 9:45. Aber sie erklärt mir jetzt mal 3/4.
1: 3/5 ist 3/4 von 5. Das heißt, die 5 kommt erst und 3/4 heißt dann eben 4:45. Und 4:05 heißt 4:15, weil das ist 1/4 von der 5.
0: Also Grüße nach Geiselbach, nach Bayern. Okay, in der Region sagt man das dann so. Ich habe jetzt nichts verstanden. Also vielleicht liegt es daran, dass ich morgens schon gar keinen Kopf rechnen kann. Wie ist es bei euch? Woher seid ihr? Wie sagt ihr die Uhrzeit? Versteht ihr das vielleicht auch manchmal nicht? Oder sagt ihr, Dino, bist du dumm oder so? Shania Twain haben wir jetzt und ihr schickt mir gerne eine WhatsApp rein. Viel Spaß jetzt mit I'm gonna getcha good. 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

Hey, der 8. September gehört euch und der heiligen Zeit, ne, die 2000er, die fühlen wir heute umso mehr. Und deshalb habe ich für euch immer um kurz vor 10 einen Auszug aus meiner selbstgeschriebenen 2000er Musikbibel. Und so halten wir inne und denken an die Worte von Crazy Town. Wenn ein Mensch dir Schmetterlinge schenkt, ohne einen einzigen Garten zu besitzen, so hat dein Herz offenbar seine eigenen Naturgesetze. Butterfly auf Absolut Top 2000er.

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13: Es ist 10 Uhr.
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15: Im Studio Imme Kasten. Wirtschaftsverbände schlagen nach der Sachsen-Anhalt-Wahl Alarm. Sie fürchten, dass eine AfD-geführte Regierung den Fachkräftemangel weiter verschärfen könnte, weil Beschäftigte aus dem Ausland künftig eventuell einen Bogen um Deutschland machen. Dabei sind viele Firmen, gerade in Sachsen-Anhalt, auf sie angewiesen, heißt es. Deutschlands Schüler schneiden im PISA-Test so schlecht ab wie noch nie. Die 15-Jährigen können immer schlechter lesen und rechnen und auch in Naturwissenschaften geht's abwärts. Die Bild berichtet vorab über die Studie, die heute veröffentlicht wird. Im Bundestag startet heute die Haushaltswoche. Finanzminister Klingbeil stellt seinen Etatentwurf fürs nächste Jahr vor mit einer geplanten Neuverschuldung von 119 Milliarden Euro. Außerdem werden zwei neue Bundesminister vereidigt. Steffen Bilger übernimmt das Verkehrs-, Carsten Linnemann das Gesundheitsministerium. In Indonesien normalisiert sich der Flugverkehr nach dem jüngsten Vulkanausbruch wieder. Die meisten Flughäfen haben ihren Betrieb wieder aufgenommen. Rund 3000 Flüge mussten zwischenzeitlich gestrichen werden. Mehr als 340.000 Fluggäste saßen fest.
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16: Das ist wirklich krass. Avril Lavigne hat ihren Hit Girlfriend in 8 Sprachen aufgenommen. Ja, da sollte wirklich die ganze Welt wissen, wer hier die beste Freundin, aka Girlfriend ist. Hey, hey, hey, hey, ich weiß, dass du mich gern hast. Das war die deutsche Variante, ich habe die noch nicht mal gesehen. Ich bin Ivo Hallöchen und hau euch um kurz nach 10 natürlich das Original rein. Und jetzt fühlt auch die ganze Welt fast, zumindest Deutschland, mit mir Apologize von Timbaland und One Republic mit

0: Was liefen bei euch eigentlich so auf dem ersten MP3-Player?
1: Oh, Chris Brown, Neo,
0: oh, ja.
1: Aiken. Ich glaube, das war so die Klassiker. Nelly Furtado.
0: Ja!
1: Die habe ich so gehört.
0: Günni aus Freiberg in Sachsen, ey. Da habe ich für dich genau den richtigen Lieblings-Absolut-Top-2000er. I'm like a bird. Hier ist euer Dienstagvormittag mit Nelly Furtado.

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1: Ich bin Ivo, hallöchen. Aber das ist nicht so wichtig, weil zwei Frauen bringen euch jetzt smooth durch euren Montag. Ja, die klingen beide ein bisschen ähnlich, finde ich. Melanie C. allerdings war mit 26 Jahren bei Never Be The Same Again. Den geht's gleich um kurz nach halb elf. Doppelt so alt wie die 13-jährige Jojo bei Leave Get Out. Das ist einfach unfassbar. Mit 13 so einen lässigen R&B-Pop-Vibe hier in der Stimme zu haben.

0: Sekunde von diesem Gitarrensound hier auf Absolut Top 2000er. Und man will einfach nur aufdrehen. Ja, wie die Stereoanlage im Kinderzimmer, bis die Mama dann reingestürmt kam.
1: Mach das Ding leiser, Ivo.
0: Nachmachen ist heute ausdrücklich erlaubt im Büro. Ja, bis bei euch der Chef reinstürmt, ist es wert, finde ich auf jeden Fall. Dieser Millennial-Banger, Use Somebody.

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2: Es ist 11 Uhr.
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15: Im Studio Imme Kasten. Deutschland ist in Sachen Bildung nur Mittelmaß. Im internationalen Bildungsvergleich schneiden die 15-jährigen Schüler so schlecht ab wie nie zuvor. Laut PISA-Studie können sie immer schlechter lesen und rechnen. Ein Grund: die Schüler hängen zu viel am Smartphone und lesen zu wenig. In der Stromerzeugung in Deutschland spielen erneuerbare Energiequellen eine immer größere Rolle. In der ersten Jahreshälfte lag der Anteil bei gut 59%, so das Statistische Bundesamt. Die Windkraft war erneut die wichtigste Quelle, gefolgt von Kohle, Sonne und Gas. Nach der Sachsen-Anhalt-Wahl befürchten Wirtschaftsverbände, dass eine AfD-geführte Regierung den Fachkräftemangel verschärft. Ausländische Fachkräfte könnten einen Bogen um Deutschland machen, so der Handelsverband. Offene Stellen seien schon jetzt kaum zu besetzen, sagen etwa die Maschinenbauer. Tennisprofi Alexander Zverev steht im Viertelfinale der US Open. Der Hamburger setzte sich gegen den Italiener Luciano Daderi glatt in 3 Sätzen durch. Damit hat Zverev bei allen 4 Grand Slams in diesem Jahr die Runde der letzten 8 erreicht.

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1: Irgendjemand frisch getrennt von euch? Leute, dann dürft ihr jetzt offiziell eure Ex-Partner bei ICQ auf unsichtbar stellen oder den Ex aus der StudiVZ-Freundesliste kicken. Beyoncé, die fühlt mit euch mit. Ja, ihr betrogen worden sein Hit Irreplaceable, der gibt uns so viel Energie zurück gleich um kurz nach 11. Ja, nachdem wir in der Disco eine Runde geheult haben zusammen. Crying at the Discotheque. Ich bin Ivo und hab hier Alcazar für euch. Freilich!

0: Ihr seid wahrscheinlich schon komplett aus dem Häuschen jetzt bei dieser Playlist. Dabei kommt jetzt erst die 1-Million-Euro-Frage an Samir aus Roth am See aus Baden-Württemberg. Aus welchem Jahrzehnt kommt die beste Mucke ever?
1: Also diese 2000er Jahre, denke ich, da wo wir Teenager waren.
0: Samir, das ist richtig! Da gibt's die Pussycat Dolls direkt oben drauf zur Million. Hier ist Don't Cha.

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9: Ach, wie herrlich ist das, dass ihr mit dabei seid und ich hier die geile Mucke nicht alleine feiern muss. Ich bin Ivo Hörlchen. Ich hoffe, es ist alles fresh bei euch. Ja, weil mit meiner Songauswahl ist vormittagstief auch ein Fremdwort, glaube ich. Mary J. Blige, die haut euch gleich ihren R&B-Kracher Family Affair raus. Das wird nice. Und Anastasia, die zieht sich für euch jetzt schon die Hüfthose hier zurecht, dass euch die Ohren und die Augen schlackern. Hier ist Paid My Dues.

Freunde, ich spiele euch jetzt einen Song, der euch als Klingelton auf eurem Sony Ericsson oder Nokia Handy zum Cool Kid des Tages im Schulbus gemacht hat. Smack that! Ja, und den Vibe bitte mitnehmen jetzt hier von Absolut Top 2000er in euren gesamten Dienstag rein. Das sind Aiken und Eminem.

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1: Es ist 12 Uhr.
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12: Im Studio Imme Kasten. In Deutschland können 15-jährige Schüler immer schlechter lesen und rechnen. Im internationalen Bildungsvergleich schneiden sie so schlecht ab wie noch nie. Deutschland ist in Sachen Bildung nur Mittelmaß, das zeigt die aktuelle PISA-Studie. Ein Grund, die Schüler lesen einfach zu wenig. Unter dem Eindruck des AfD-Erfolgs in Sachsen-Anhalt debattiert der Bundestag diese Woche übers Geld. Finanzminister Klingbeil hat zum Start der Haushaltswoche einen Spagat versucht. Einerseits lobt er den Reformkurs der Bundesregierung, andererseits warnt er davor, zu weit zu gehen und den Sozialstaat abzubauen. In der Stromerzeugung in Deutschland spielen erneuerbare Energiequellen eine immer größere

0: ihre Rolle. In der ersten Jahreshälfte lag der Anteil bei gut 59%, so das Statistische Bundesamt. Die Windkraft war erneut die wichtigste Quelle, gefolgt von Kohle, Sonne und Gas. Kunstdiebstahl in Frankreich. Aus einem Museum in der Nähe von Nizza an der Côte d'Azur sind 4 Renoir-Gemälde geklaut worden. Die Polizei rückte am frühen Morgen wenige Minuten nach dem Alarm an. Da waren die beiden Täter aber schon weg. Der geschätzte Schaden etwa 9 Millionen Euro.
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3: Was geht, Leute? Ich bin Ivo und hab hier einen Song für euch in der Pipeline, der aus jedem stinknormalen Dienstagmittag sofort einen 30 Grad Tag mit einer Spur zu viel Axe Alaska Deo in der Luft macht. Sean Paul mit We Be Burning. Freunde, spiele ich euch gleich um kurz nach 12. Noch heißer wird's, glaube ich, nur mit Shakira. Hier ist Hipster und Lie.

0: Genau so wie Denise aus Bodenfelde, aus Niedersachsen. Muss man das machen, wenn man ein Auto ohne DAB Plus Radio hat?
1: Das allererste, was ich mache, ist meine App anhöre. Absolut top 2000er. Ich finde es einfach mega geil, dass es jetzt so eine Sparte gibt mit den alten, geilen Liedern. Auf jeden Fall kommen yes. Das, ja, die besten Erinnerungen und auch manch gute Gefühle hoch. Ja, also ich finde es mega top.
0: Ah, danke dir für diese geile Sprachnachricht. Ja, Leute, DAB Plus Radio oder App. Ja, damit geht's auch. Hauptsache, das AUX-Kabel steckt. Ne?

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1: Ich bin Ivo. Hallöchen. Leute, ich find's schön, dass ihr am Start seid, weil das ist die Zeit jetzt am Mittag, wo ihr wahrscheinlich von eurem Chef gerne mal den 2000er Schulstundenplan zurückhaben wollt, um nach der 6. Stunde frei zu haben. Die Alternative: einfach bis um kurz nach 12:30 weiterhören, bis Mika, unsere Stimmungskanone mit Relax, Take It Easy, läuft. Das gibt auf jeden Fall neue Energie. Ja, und wer will schon frei haben sowieso, wenn er mit Madonna nachsitzen kann? Das ist Music hier für alle Streber unter euch.

Ist euch das mal aufgefallen? Der einzige Ort, an dem Last-Minute-Urlaube wirklich noch funktionieren, ist nicht das Internet, sondern absolut top 2000er hier, Leute. Ja, das sind doch hier spontan mal 3 Minuten. Lorette Mar oder Goldstrand. Edward Meyer bringt euch hin. Jet Set, Freunde. Oh, oh, oh, oh. Abifahrt 2026.

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2: Es ist 13 Uhr.
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9: Im Studio Imme Kasten. Die Polizei hat den Mann, der hinter den Angriffen auf die Stromversorgung in Deutschland stecken soll, offenbar gefasst. Er ist den Ermittlern bei einer Verkehrskontrolle in Nordrhein-Westfalen ins Netz gegangen, berichtet die FAZ. Seit Tagen hatte die Polizei nach dem 48-Jährigen gefahndet. In Deutschland können 15-jährige Schüler immer schlechter lesen und rechnen. Im internationalen Bildungsvergleich schneiden sie so schlecht ab wie noch nie. Deutschland ist in Sachen Bildung nur Mittelmaß, das zeigt die aktuelle PISA-Studie. Ein Grund, die Schüler lesen einfach zu wenig. Unter dem Eindruck des AfD-Erfolgs in Sachsen-Anhalt debattiert der Bundestag diese Woche übers Geld. Finanzminister Klingbeil hat zum Start der Haushaltswoche einen Spagat versucht. Einerseits lobt er den Reformkurs der Bundesregierung, andererseits warnt er davor, zu weit zu gehen und den Sozialstaat abzubauen. Kunstdiebstahl in Frankreich. Aus einem Museum in der Nähe von Nizza an der Côte d'Azur sind 4 Renoir-Gemälde geklaut worden. Die Polizei rückte am frühen Morgen wenige Minuten nach dem Alarm an. Da waren die beiden Täter aber schon weg. Der geschätzte Schaden etwa 9 Millionen Euro.
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10: Ich bin's, Ivo. Hallöchen. Den Song für kurz nach 1. Habe ich zur Sicherheit gleich 2-mal bei LimeWire runtergeladen. Gerade so hart freue ich mich auf I'm Out of Love von Anastasia. Geil, davor habe ich noch 2 Checks für euch, damit der Dienstag smooth und easy läuft, wie auch Baggin von Madcon jetzt.

meisten Nummer 1 Alben haben nicht mehr die Beatles, nein, sondern Robbie, the man Williams, ja? Ist das zu fassen? Den kennen wir jetzt schon seit unserer ersten Bravo-Hits Doppel-CD, spätestens so 2026, fährt er immer noch Rekorde ein, wie ein junger Hüpfer. Und womit? Mit Recht. Come Undone. Das ist einfach ein absolut Top 2000er Beweis, dass er das verdient hat.

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17: Ich bin's, Ivo. She Will Be Loved von Maroon 5. Megatrack, freuen wir uns drauf. Um kurz nach 2. Aber ich brauche jetzt kurz einen Moment für unser Geburtstagskind heute. Pink! Freunde, ich kann nicht glauben, dass die 47 geworden ist. Das macht uns jetzt auch nicht jünger. Ne? Aber egal. Happy Birthday, Pink, wir lieben dich. Ständchen singen, lass mir jetzt lieber. Das stinkt mir eh gegen ab. Ja, wir feiern dich lieber mit einem deiner größten Hits. Just Like a Pill.

0: Hier kam eine richtig schöne Sprachnachricht rein von Sally aus Leverkusen in Nordrhein-Westfalen. Die hört hier absolut Top 2000er rauf und runter, weil...
1: Man verbindet da viele Erinnerungen, was man in seiner Jugend alles erlebt hat. Schulaufführungen, die man damals mit der Musik gemacht hat oder sonst irgendwie was in der Grundschule.
0: Wie geil, Mann, ey. Schulaufführungen zu Give It To Me von Timbaland, Nelly Furtado und Justin Timberlake. Da kann man wirklich nur sagen, fuck you, Goethe.

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13: Es ist 14 Uhr.
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15: Im Studio Lisa Schwarzkopf. Tagelang haben Ermittler nach dem mutmaßlichen Stromnetzsaboteur gefahndet. Jetzt ist er der Polizei ins Netz gegangen. Der 48-Jährige ist den Beamten nicht weit von einem Kraftwerk bei Aachen aufgefallen. Er hatte Sprengstoff dabei. Der Mann soll hinter Angriffen auf Umspannwerke in Deutschland stecken. Unter dem Eindruck des AfD-Erfolgs in Sachsen-Anhalt debattiert der Bundestag diese Woche übers Geld. Finanzminister Klingbeil hat zum Start der Haushaltswoche einen Spagat versucht. Einerseits lobt er den Reformkurs der Bundesregierung, andererseits warnt er davor, zu weit zu gehen und den Sozialstaat abzubauen. Deutschland ist in Sachen Bildung nur Mittelmaß. Im internationalen Bildungsvergleich schneiden die 15-jährigen Schüler so schlecht ab wie nie zuvor. Laut PISA-Studie können sie immer schlechter lesen und rechnen. Ein Grund, die Schüler hängen zu viel am Smartphone und lesen zu wenig. Die Fußball-Champions League ist zurück. Borussia Dortmund empfängt heute zum Auftakt der Ligaphase den FC Villarreal aus Spanien. Der VfB Stuttgart trifft morgen auf den norwegischen Club Viking Stavanger. Die Bayern und RB Leipzig müssen am Donnerstag ran.
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16: Kurze Erinnerung. Wer von euch in der Teenie-Zeit schon mal eine Nacht PC oder Konsole durchgezockt hat, ja, so 16 Stunden LAN-Party-Style, der schafft den restlichen Arbeitstag auch noch, will ich mal meinen. Und statt 3,5 Liter Flaschen Energy Drink braucht's dafür vielleicht nur 3 Minuten. Kanye West mit Stronger. Gleich um 2:15. Ich bin Ivo. Hallöchen, und ich hab sie alle für euch hier. Wir haben Millennial Mucke den ganzen Tag. Das ist so sicher wie Bulletproof von LaRue.

0: Epische Klänge jetzt für einen ganz großen Moment. Kann uns Samir aus Roth am See in Baden-Württemberg die 1-Million-Euro-Frage beantworten? Aus welchem Jahrzehnt kommt einfach die beste Mucke ever?
1: Also diese 2000er Jahre, denke ich, da wo wir Teenager waren.
0: Das ist korrekt. Verrückt, Samir. Was für ein wunderschöner Tag.

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1: Wer von euch hat schon alles weggearbeitet heute und ist fertig mit seinem Traumberuf für heute? Zur Erinnerung, ja, Traumberuf, das war in unserer Jugend ja eher so Promi sein, Rennfahrer werden oder einfach reich sein. Und diesen Bling-Bling-Glamour-Sound hat gleich um kurz nach 3 Gwen Stefani für euch mit Rich Girl. Reich an Glücksgefühl, hoffe ich mal, mache ich euch jetzt mit Vanessa Carlton und A Thousand Miles. Ich bin Ivo. Hallöchen.

0: When Love Takes Over. Memories, I Got a Feeling. Ja, was waren auf dieser One Love Album CD von David Guetta in den 2000ern nicht alles für Banger drauf? Und ich finde, ja, mit so der bangigste Vorglühbanger von allen, mit dem ihr hier für absolut Top 2000er hoffentlich gerade schon in den Feierabend starten dürft, ist natürlich Sexy Bitch. Damn Girl.
1: Yes,

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2: Es ist 15 Uhr.
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6: Im Studio Lisa Schwarzkopf. Die Polizei hat den Mann gefasst, der hinter Angriffen auf die Umspannwerke in Deutschland stecken soll. Er wurde bei einem Kraftwerk in der Nähe von Aachen festgenommen. Der 48-Jährige hatte Sprengstoff dabei. Die Ermittler hatten international nach ihm gefahndet. Zwickmühle für Lars Klingbeil zum Auftakt der Haushaltswoche im Bundestag. Einerseits lobt der Finanzminister die Reformen der Bundesregierung, andererseits warnt der SPD-Chef davor, zu weit zu gehen und den Sozialstaat abzubauen. Um Vertrauen zurückzugewinnen, will er die Gerechtigkeit in den Mittelpunkt stellen. Kunstdiebstahl in Frankreich. Aus einem Museum in der Nähe von Nizza an der Côte d'Azur sind 4 Renoir-Gemälde geklaut worden. 2 wurden aber später im Garten des Museums gefunden. Offenbar hatten sie die Täter auf der Flucht verloren. Der geschätzte Schaden? 9 Millionen Euro. In der Königsklasse rollt der Ball wieder. Zum Start in die neue Saison der Fußball Champions League spielt Dortmund heute gegen Villarreal. Außerdem gibt's den Kracher Real Madrid gegen Inter Mailand. 36 Teams sind in der Ligaphase wieder dabei. Aus deutscher Sicht auch noch die Bayern, Leipzig und Stuttgart.
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7: Mit Steffi. Hi, kurz nach 15 Uhr sitzt du im Buch.

und schaut noch langsam, was fertig werden muss heute. Oder seid ihr auf der Baustelle, habt noch letzte Arbeiten vor euch? Steht ihr im Laden hinter der Kasse? Oder seid ihr in der Praxis, Pflege, Krankenhaus, Werkstatt? Oder ihr holt eure Kinder vom Hort oder im Kindergarten? Also egal, was ihr gerade tut, euer Nachmittag sieht safe anders aus als in den 2000ern. Als Mary Mary mit Shackless und Praise You im Radio lief, habe ich gleich für euch. Oder auch Blue. Schön, dass ihr da seid. Schön, dass ihr mich mitnehmt.

So, einmal noch durchziehen bei der Arbeit. Viertel nach drei auf Absolut Top 2000er. Wir bringen euch gemeinsam in Richtung Feierabend mit jetzt Mary Mary auf Absolut Top 2000er mit Shackless. Die kennst du nicht? Dann bist du kein Millennial, weil die hatten wirklich in Deutschland nur diesen einen Hit Anfang der 2000er. Der ist aber komplett underrated und auch diese Band, denn, also unterschätzt, ne? Weil zwei großartige Stimmen, die beiden Schwestern von Mary Mary, kommen aus dem Gospel und haben damals mehrere Alben im Gospel-Genre rausgebracht. Alle oben in den Gospel-Charts und mit Grammys ausgezeichnet. Uns bleibt dieses One-Hit-Wonder Shackless Praise You einmal zu mitsingen auf Absolut Top 2000er.

Kapitänsmütze, Sonnenbrille und ganz viel Glitzer, bling, bling. 20 nach 3 auf Absolut Top 2000er. Das ist Gigi D'Agostinos Markenzeichen, wenn er hinter dem DJ-Pult steht. Und er wird halt forever, ever klingen wie Schaumparty 2005. L'amour toujours.

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6: Hi, ich bin Steffi. Ne? 3:30 im Feierabendverkehr so langsam. Oder seid ihr noch mittendrin im Büro? Oder steht ihr schon beim Tanken, weil ihr gerade nach Hause fahrt? Oder müsst ihr kurz noch einkaufen, bevor ihr ein Abendmahl zaubert für eure Family? Egal wie, ich begleite euch sehr gerne gleich mit Secrets, One Republic, nach zwei Songs. Und das ist J-Lo.

Jeder von euch, auch ich, hat bis zu 13 Geheimnisse im Schnitt. Schönen Nachmittag. Kurz nach 3:30 auf Absolut Top 2000er. Es hat mich schon überrascht. Was für eine krasse Zahl. 13 Geheimnisse. Und ich bin mir sicher, dass ihr jetzt an mindestens eines denkt, das sonst keiner von euch weiß. Secrets. One Republic auf Deutschlands einzigen 2000er Sender.

0: Wir haben's alle getan. Schönen Dienstagnachmittag auf Absolut Top 2000er bei der Arbeit. Auch die Eileen aus Blankenfelde. Das ist in Brandenburg, ne, Eileen?
1: Ja, also was soll ich sagen? Ich war damals jung und wild.

0: und habe halt einfach die Songs vor dem Spiegel performt und dachte mal, ich bin damit alleine, aber wie ich ja heute weiß, machen das einfach so viele oder haben das so viele gemacht, ja, vor dem Spiegel.
1: Ich auch.
0: Die Bühne benutzt. Ja, siehst du.
1: Wir sind nicht alleine.
0: Wir sind nicht alleine.
1: Außerdem war das

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9: Es ist 16 Uhr.
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11: Im Studio Lisa Schwarzkopf. Tagelang haben Ermittler nach dem mutmaßlichen Stromnetzsaboteur gefahndet. Jetzt ist er der Polizei ins Netz gegangen. Der 48-Jährige ist den Beamten nicht weit von einem Kraftwerk bei Aachen aufgefallen. Er hatte Sprengstoff dabei. Der Mann soll hinter Angriffen auf Umspannwerke in Deutschland stecken. Bei der Digitalisierung ist keine andere deutsche Großstadt so weit vorn wie Stuttgart. In einem Bitkom-Ranking verdrängte Stuttgart München von Platz 1. Punkten konnte die Stadt etwa mit ihren Angeboten in den Bereichen Energie und Umwelt sowie der Verwaltung. Auf Platz 3 steht Hamburg. In Indonesien haben die meisten Flughäfen ihren Betrieb wieder aufgenommen. Den hatten sie nach einem Vulkanausbruch einstellen müssen. Rund 3000 Flüge wurden zwischenzeitlich gestrichen. Mehr als 340.000 Fluggäste saßen nach offiziellen Angaben fest. Die Fußball-Champions League ist zurück. Borussia Dortmund empfängt heute zum Auftakt der Ligaphase den FC Villarreal aus Spanien. Der VfB Stuttgart trifft morgen auf den norwegischen Club Viking Stavanger. Die Bayern und RB Leipzig müssen am Donnerstag ran.
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12: Hi, ich bin Steffi. Na, müsst ihr noch schnell ein Paket abgeben oder fahrt ihr eure Kids zum Kids-Training? Ich muss das 3-mal die Woche machen und dann noch ein 4. Mal für den anderen kleinen Sohn mit fürs Handballtraining. Das ist man ganz schön unterwegs als Elterntaxi. Das war noch ein bisschen anders. In den 2000ern haben das unsere Eltern für uns gemacht. Pictures of You, The Last Goodnight lief im Radio nach 2 Songs. Und das hier sind The Gorillaz.

will ja nicht eingebildet wirken, aber auch sie ist unsere Entdeckung. Wir Millennials haben sie groß gemacht. Lady Gaga im besten Mix der 2000er, gleich 4:15 auf Absolut Top 2000er. Und dazu jetzt Pictures of You, The Last Goodnight. Aus einer Zeit, in der es noch besonders war, Fotos zu machen. Heute habe ich 14 Bilder von meinem Cappuccino heute Morgen auf meinem Handy, lösche keins davon. Hätte ich nie gemacht mit der Digicam. 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

0: 20 nach 4. Schönen Nachmittag auf Absolut Top 2000er. Plötzlich haben Kinder, die nicht lesen wollten, hunderte Seiten verschlungen. Ivo mit dem Flashback.
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2: Wie sah euer Gesicht damals aus, als ihr gesehen habt, dass Harry Potter und der Feuerkelch, das war der vierte Band, die 700-Seiten-Marke geknackt hat? Das war krass, oder? War das eher so Angst oder Freude? Ich weiß nicht, ich hatte immer Angst vor dicken Büchern, dass ich das nicht schaffe, aber da war es eine Ausnahme. Ich hatte größere Angst, dass Harry Potter im Trimagischen Turnier sterben würde. Aber auch ich wusste nach 704 Seiten, nein, er hat es überlebt. Aber es ist schon echt krass, ne? Band 1 hatte nicht mal halb so viele Seiten. Und nach Band 4 kam logischerweise Band 5, Harry Potter und der Orden des Phönix mit 960 Seiten. Leute, was haben wir damals für Wälzer durchwühlt? Ich war gerade ein bisschen stolz auf mich. Aber wehe, einer hat in der Schule nur eine Seite davon gespoilert. Direkt in die Kammer des Schreckens.
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1: Halb fünf, ich bin Steffi. So ein bisschen Klatsch und Tratsch aus der Musikwelt. Katy Perry hat ihren neuen Mann an der Seite, Justin Trudeau, als Liebe meines Lebens bezeichnet. Autsch. Ob das Legolas, also Schauspieler Orlando Bloom, mit dem sie ja 9 Jahre zusammen war und auch eine gemeinsame Tochter war, dann doch ein bisschen schmerzt, das im Nachhinein zu hören?
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0: Wir sind wirklich rund um die Uhr für euch da. Ihr könnt uns jederzeit WhatsApp schicken. 0160 800 700 und die 5 an Absolut Top 2000er. Ich wünsche euch einen schönen Nachmittag. Das hat der Erik gemacht aus Niedersachsen, aus Stade, und zwar heute Nacht.
1: Ich höre Absolut Top 2000er super gerne, weil mich das einfach mega an meine Kindheit erinnert. Ich bin 2001 geboren, ich bin mit der Musik aufgewachsen und ich kriege jedes Mal einen Nostalgie-Kick. Jetzt bin ich auch gerade in der Nachtschicht und höre natürlich euren Sender, was auch sonst. Super!
0: Oh, Erik und Kumpel, wer auch immer du da im Hintergrund warst. Lieben Dank für eure Nachricht. Ey, haltet durch. Heute Nacht wahrscheinlich wieder Nachtschicht oder könnt ihr euch ein bisschen erholen? Ganz liebe Grüße. Voll schön, dass ihr jetzt Teil der Absolut Top 2000er Community seid. Geil.

Welche Fails hatte euer Arbeitstag heute schon? Hi, ich bin Steffi, kurz vor 5 auf Absolut Top 2000er. Oder euer Alltag mit den Kids heute Nachmittag. Habt ihr versehentlich eine Mail an den großen Verteiler geschickt in der Arbeit, die nicht jeder hätte lesen sollen? Oder die falsche Ausfahrt genommen, wenn ihr irgendwie im Auto unterwegs seid und erstmal 10 Kilometer umsonst unterwegs? Oder habt ihr mal wieder die Gurke für euren Nachwuchs völlig falsch geschnitten, weil sie wollten Scheiben haben und keine Stifte? Mama, I feel you. Bad day, Daniel Powder.

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2: Es ist 17 Uhr.
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6: Im Studio Lisa Schwarzkopf. Die Polizei hat den Mann gefasst, der hinter Angriffen auf die Umspannwerke in Deutschland stecken soll. Er wurde bei einem Kraftwerk in der Nähe von Aachen festgenommen. Der 48-Jährige hatte Sprengstoff dabei. Die Ermittler hatten international nach ihm gefahndet. Zwickmühle für Lars Klingbeil zum Auftakt der Haushaltswoche im Bundestag. Einerseits lobt der Finanzminister die Reformen der Bundesregierung, andererseits warnt der SPD-Chef davor, zu weit zu gehen und den Sozialstaat abzubauen. Um Vertrauen zurückzugewinnen, will er die Gerechtigkeit in den Mittelpunkt stellen. In der EU boomt der illegale Handel mit Tabak und Zigaretten. Davor warnt der Europäische Rechnungshof. Fast jede 10. Zigarette auf dem EU-Markt werde illegal hergestellt oder geschmuggelt. Den EU-Ländern gehen so jedes Jahr etwa 13 Milliarden Euro an Zoll- und Steuereinnahmen durch die Lappen. In der Königsklasse rollt der Ball wieder. Zum Start in die neue Saison der Fußball Champions League spielt Dortmund heute gegen Villarreal. Außerdem gibt's den Kracher Real Madrid gegen Inter Mailand. 36 Teams sind in der Ligaphase wieder dabei. Aus deutscher Sicht auch noch die Bayern, Leipzig und Stuttgart.
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7: Mit Steffi bei der Arbeit. Hi, gleich geht es um Jeder mit Jedem. Bleibt dran, gleich noch zwei Songs. Vorher noch fragen wir uns, where's the love? Ganz viel Liebe geht raus an euch. The Black Eyed Peas, kurz auf 5.

0: jeder mit jedem. Gleich 16:45 auf Absolut Top 2000er.
1: Stimmt es, dass hier jeder mit jedem schläft?
2: Das ist die Obermeier aus München.
3: Warum bietest du dich so an? Als Frau solltest du zur Auflösung der patriarchalen Strukturen beitragen.
4: Du bist eifersüchtig, alte Gurke.
5: Mick? You coming?
6: Welcher Mick?
5: The Jacob.
6: Der kommt hierher?
7: Wirkliche Freiheit, die kann nur aus Verzicht entstehen.
8: Gut, dann verzichte ich auf dich.
0: Kleiner Ausschnitt aus dem Film Das wilde Leben. 2007 ist das Leben von Uschi Obermeier verfilmt worden. Aus dieser geilen Kommune 1, in der nun mal jeder mit jedem geschlafen hat. Aus dem Film, der Soundtrack kommt von Natalia Avalon und Ville Valo. Jetzt euch Summer Wine auf Absolut Top 2000er.

20 nach 5, so langsam dürfte es Feierabend werden, auch bei euch, oder? Auf Absolut Top 2000 da, jetzt Melanie Fiona. Die hat sich nicht genug Auszeiten genommen nach diesem Riesenhit, nach Monday Morning. Und dann war plötzlich ihre Stimme weg. Und dann musste sie sich da wieder ranarbeiten, um ihre Stimme wiederzufinden. Und jetzt ist sie wieder da, hört mal, so klingt sie heute.

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Das ist schon auch immer so ein bisschen ungerecht, oder? Hi, ich bin Steffi, kurz nach 5:30, so langsam Richtung Feierabend mit uns allen. Destiny's Child. Wisst ihr noch die Namen der beiden anderen Mädels? Klar, Beyoncé haben wir alle auf dem Schirm, weil die wurde ja gehypt, die war immer in der Mitte, die hatte immer ein anderes Outfit an. Und daneben standen Michelle und Kelly und waren immer irgendwie so das zweite Rad am Wagen, durften Background singen. Klar war das auch cool, aber irgendwie auch unfair. Destiny's Child, Say My Name. Hören wir mal jetzt genau auf Michelle und Kelly.

Seid ihr auch solche Harry Potter Victims wie ich? Hi, schönen Nachmittag. Kurz nach 5:30 auf Absolut Top 2000er. Ich bin Steffi, ich liebe Harry Potter. Ich schlafe heute noch jeden Abend zum Einschlafen mit dem Hörbuch im Ohr ein. Ein bisschen obsessed bin ich mit Harry, muss ich zugeben. Ich finde aber auch diese Nachfolgerfilme, diese fantastischen Tierwesen, habt ihr die auch gesehen? Die Filmreihe, auch die fand ich ganz gut, weil die ja auch im Harry Potter Universum zumindest spielt. Und wenn ihr die Filme kennt, dann kennt ihr auch Alison Sewdall, die hat nämlich Queenie Goldstein in diesen Filmen gespielt. Und wer ist das eigentlich? Alison Sewdall ist die Sängerin von diesem Song, A Fine Frenzy, Almost Lover. Die macht auch immer noch Musik und spielt nebenbei so ein bisschen eben in diesen Harry Potter Filmen mit. Jetzt für euch auf Absolut Top 2000er.

Unsere 2000er Stars machen auch mega schöne neue Mucke. Hi! Kurz vor Feierabend, 18 Uhr, absolut Top 2000er, schönen Dienstag. Ich bin Steffi. Kobe Calais Stimme fand ich schon immer fantastisch. Einfach so schön emotional, gefühlvoll. Und das hier ist eine ihrer neuen Songs.

klingt auch wieder wunderschön, oder? Ich liebe aber, wie ihr wahrscheinlich auch, Bubbly. Und den bekommt ihr jetzt von uns auf Absolut Top 2000er.

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3: Es ist 18 Uhr.
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5: Im Studio Lisa Schwarzkopf. Tagelang haben Ermittler nach dem mutmaßlichen Stromnetzsaboteur gefahndet. Jetzt ist er der Polizei ins Netz gegangen. Der 48-Jährige ist den Beamten nicht weit von einem Kraftwerk bei Aachen aufgefallen. Er hatte Sprengstoff dabei. Der Mann soll hinter Angriffen auf Umspannwerke in Deutschland stecken. In Deutschland können 15-jährige Schüler immer schlechter lesen und rechnen. Im internationalen Bildungsvergleich schneiden sie so schlecht ab wie noch nie. Deutschland ist in Sachen Bildung nur Mittelmaß, zeigt die aktuelle PISA-Studie. Ein Grund, die Schüler lesen einfach zu wenig. In Indonesien normalisiert sich der Flugverkehr nach dem jüngsten Vulkanausbruch wieder. Die meisten Flughäfen haben ihren Betrieb wieder aufgenommen. Rund 3000 Flüge mussten zwischenzeitlich gestrichen werden. Mehr als 340.000 Fluggäste saßen fest. Da Vinci, Marie Curie und Beethoven oder Eisvogel, Weißstorch und Basstölpel? Die Umfrage, wie die nächsten Euroscheine aussehen sollen, läuft. Noch knapp 2 Wochen lang kann man auf der Seite der Europäischen Zentralbank die Entwürfe angucken und bewerten.
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6: Hi, ich bin Steffi. Na, seid ihr so langsam angekommen? Auch zu Hause? Überlegt, steht gerade vorm Kühlschrank. Verdammt, was koche ich denn heute schon wieder? Jeden Tag stelle ich mir diese Frage und dann gibt es irgendwie doch wieder Brotzeit, weil ich keine Idee habe. Ja, das war in den 2000ern auch nicht anders und irgendwie verändert sich das auch nicht in meinem Leben. Das zieht sich durch. Rihanna mit Rehab. Gleich nach 2 Songs und das hier ist Maroon 5.
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so süß, die Kleine. 17:45 auf Absolut Top 2000. Hi, schönen Abend wünsche ich euch. Ich bin Steffi. Rihanna und ihr Mann Rocky haben ja eine ganz kleine Tochter noch. Die haben ja insgesamt 3 kleine Kinder. Und die allerkleinste ist gerade mal so ein Jahr alt. Die heißt auch Rocky. Und zusammen mit ihrem Papa war die jetzt auf einem großen Magazin zu sehen. Die Kleine auf dem Arm vom stolzen Papi. Ach ja. Sehr, sehr süße Familie. Rihanna ist bestimmt genauso stolz. Rehab jetzt auf Absolut Top 2000er. Baby.

so langsam auf Absolut Top 2020 nach 6. Was macht man da? Erst zur Videothek fahren und uns für heute Abend noch eine DVD holen. Ganz ehrlich, vermisse ich manchmal. Das mit dem Streaming, das nervt mich manchmal. Eine DVD war was Besonderes. Ach.

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11: Halb sieben. Hi, ich bin Steffi. Bei manchen Songs sollte man einfach nicht hinterfragen, worum es da geht. Say It Right von Nelly Furtado ist genau so ein Song, weil probiert nicht mal das Ganze zu übersetzen. Ihr werdet es einfach nicht verstehen. Sie selber sagt, ich weiß auch nicht so richtig, worum es geht. Und sie sagt selbst, es soll so ein geheimnisvolles, fast rauschhaftes Gefühl einfangen, das, wenn man es hört, in einen abstrakten Bewusstseinszustand versetzt. Na, dann macht mal jetzt.
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0: Es ist kurz nach sieben. Schönen Dienstag, so langsam Feierabend auf Absolut Top 2000er mit dem Geburtstagskind von heute, nämlich Pink. Die wird heute 47 Jahre alt und dieser Song wird besonders die Janine aus Waren, MacPom, freuen.
1: Ich liebe sie. Ich war tatsächlich das letzte Jahr zum allerersten Mal auf einem Konzert bei ihr in Leipzig. Mhm. Und ich bin immer noch total geflasht davon. Also es war für mich wirklich das weltbeste Konzert, das ich jemals in meinem Leben gesehen habe. Also ich bin eine Frau und ich liebe sie trotzdem. Also ja, Pink ist für mich der absolute Hammer.
0: Janine kann ich total verstehen. Ich liebe sie auch. Sie nimmt kein Blatt vor den Mund und macht auch noch so großartige Musik. Alles Liebe zum Geburtstag. Family Portrait auf Absolut Top 2000er.

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Und jetzt drehen wir den Lautstärkeregler ein bisschen runter zum Feierabend. Kurz vor 7 auf Absolut Top 2000er. Hi, ich bin Steffi. Schön, dass ihr mich begleitet habt in den vergangenen Stunden. Ich hoffe, ihr könnt jetzt einmal runterfahren zu The Sugar Babes, Too Lost in You. Wir hören uns morgen wieder.

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0: Es ist 19 Uhr.
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8: Im Studio Lisa Schwarzkopf. Die Polizei hat den Mann gefasst, der hinter Angriffen auf die Umspannwerke in Deutschland stecken soll. Er wurde bei einem Kraftwerk in der Nähe von Aachen festgenommen. Der 48-Jährige hatte Sprengstoff dabei. Die Ermittler hatten international nach ihm gefahndet. Nach der Landtagswahl bleibt die Regierungsbildung in Sachsen-Anhalt offen. Laut RND kann sich BSW-Gründerin Wagenknecht Sondierungen mit der AfD vorstellen, eine Koalition aber nicht. Ein AfD-BSW-Bündnis würde rein rechnerisch funktionieren. Auch eine AfD-geführte Minderheitsregierung ist weiter im Gespräch. Der Tabakschwarzmarkt in der EU ist ein größeres Problem. Fast jede zehnte Zigarette wird geschmuggelt oder illegal hergestellt, warnt der Europäische Rechnungshof. Immer häufiger produzieren Banden direkt in der EU, um Lieferketten zu verkürzen. In der Königsklasse rollt der Ball wieder. Zum Start in die neue Saison der Fußball Champions League spielt Dortmund heute gegen Villarreal. Außerdem gibt's den Kracher Real Madrid gegen Inter Mailand. 36 Teams sind in der Ligaphase wieder dabei. Aus deutscher Sicht auch noch die Bayern, Leipzig und Stuttgart.
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1: Es ist 20 Uhr.
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3: Im Studio Lisa Schwarzkopf. Tagelang haben Ermittler nach dem mutmaßlichen Stromnetzsaboteur gefahndet. Jetzt ist er der Polizei ins Netz gegangen. Der 48-Jährige ist den Beamten nicht weit von einem Kraftwerk bei Aachen aufgefallen. Er hatte Sprengstoff dabei. Der Mann soll hinter Angriffen auf Umspannwerke in Deutschland stecken. Die Ergebnisse der PISA-Studie sind dramatisch für Deutschland. Das hat Bundesbildungsministerin Prien gesagt. Das Thema Bildung müsse zu einer Top-Priorität in Politik und Gesellschaft werden. Die 15-jährigen Schülerinnen und Schüler haben im PISA-Vergleich so schlecht abgeschnitten wie nie zuvor. In Indonesien haben die meisten Flughäfen ihren Betrieb wieder aufgenommen. Den hatten sie nach einem Vulkanausbruch einstellen müssen. Rund 3000 Flüge wurden zwischenzeitlich gestrichen. Mehr als 340.000 Fluggäste saßen nach offiziellen Angaben fest. Die Fußball-Champions League ist zurück. Borussia Dortmund empfängt heute zum Auftakt der Ligaphase den FC Villarreal aus Spanien. Der VfB Stuttgart trifft morgen auf den norwegischen Club Viking Stavanger. Die Bayern und RB Leipzig müssen am Donnerstag ran.
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2: 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Es ist 21 Uhr.
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4: Im Studio Lisa Schwarzkopf. Die Polizei hat den Mann gefasst, der hinter Angriffen auf die Umspannwerke in Deutschland stecken soll. Er wurde bei einem Kraftwerk in der Nähe von Aachen festgenommen. Der 48-Jährige hatte Sprengstoff dabei. Die Ermittler hatten international nach ihm gefahndet. Nach der Landtagswahl bleibt die Regierungsbildung in Sachsen-Anhalt offen. Laut RND kann sich BSW-Gründerin Wagenknecht Sondierungen mit der AfD vorstellen, eine Koalition aber nicht. Ein AfD-BSW-Bündnis würde rein rechnerisch funktionieren. Auch eine AfD-geführte Minderheitsregierung ist weiter im Gespräch. Ob Wind oder Sonne. Immer mehr Strom in Deutschland kommt aus erneuerbaren Energiequellen. In der ersten Jahreshälfte lag der Anteil bei gut 59%, so das Statistische Bundesamt. Wichtigste Quelle war erneut die Windkraft, gefolgt von Kohle, Sonne und Gas. Kunstdiebstahl in Frankreich. Aus einem Museum in der Nähe von Nizza an der Côte d'Azur sind 4 Renoir-Gemälde geklaut worden. 2 wurden aber später im Garten des Museums gefunden. Offenbar hatten sie die Täter auf der Flucht verloren. Der geschätzte Schaden 9 Millionen Euro.
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1: Es ist 22 Uhr.
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2: Im Studio Fabian Hoffmann. Tagelang haben Ermittler nach dem mutmaßlichen Stromsaboteur gefahndet. Jetzt ist er der Polizei ins Netz gegangen. Der 48-Jährige ist den Beamten nicht weit von einem Kraftwerk bei Aachen aufgefallen. Er hatte Sprengstoff dabei. Der Mann soll hinter Angriffen auf Umspannwerke in Deutschland stecken. Die Ergebnisse der PISA-Studie sind dramatisch für Deutschland. Das hat Bundesbildungsministerin Prien gesagt. Das Thema Bildung müsse zu einer Top-Priorität in Politik und Gesellschaft werden. Die 15-jährigen Schülerinnen und Schüler haben im PISA-Vergleich so schlecht abgeschnitten wie nie zuvor. Bei der Digitalisierung ist keine andere deutsche Großstadt so weit vorn wie Stuttgart. In einem Bitkom-Ranking verdrängte Stuttgart München von Platz 1. Punkten konnte die Stadt etwa mit ihren Angeboten in den Bereichen Energie und Umwelt sowie der Verwaltung. Auf Platz 3 landet Hamburg. Da Vinci, Marie Curie und Beethoven oder doch eher Eisvogel, Weißstorch und Bastölpel? Die Umfrage, wie die nächsten Euroscheine aussehen sollen, läuft. Noch knapp 2 Wochen lang kann man auf der Seite der Europäischen Zentralbank die Entwürfe angucken und bewerten.
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2: Es ist 23 Uhr.
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7: Im Studio Fabian Hoffmann. Die GEW ist schockiert über die neuesten PISA-Ergebnisse. Die 15-jährigen Schülerinnen und Schüler in Deutschland haben in Mathe und Lesen so schlecht abgeschnitten wie nie zuvor. Es brauche jetzt einen Masterplan gegen Bildungsarmut und soziale Ungerechtigkeit, so die Bildungsgewerkschaft. Die Polizei hat den Mann gefasst, der hinter Angriffen auf die Umspannwerke in Deutschland stecken soll. Er wurde bei einem Kraftwerk in der Nähe von Aachen festgenommen. Der 48-Jährige hatte Sprengstoff dabei. Die Ermittler hatten international nach ihm gefahndet. Unter dem Eindruck des AfD-Erfolgs in Sachsen-Anhalt debattiert der Bundestag diese Woche übers Geld. Finanzminister Klingbeil hat zum Start der Haushaltswoche einen Spagat versucht. Einerseits lobte er den Reformkurs der Bundesregierung, andererseits warnt er davor, zu weit zu gehen und den Sozialstaat abzubauen. Deutschland hat einen neuen Spitzenreiter, wenn es um Digitalisierung der Großstädte geht. Stuttgart verdrängte München vom ersten Platz des Bitkom-Rankings. Auf Platz 3 steht Hamburg. Die Aufsteiger des Jahres sind Mönchengladbach, Bremen, Erlangen und Hildesheim.
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1: 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Es ist 0 Uhr.
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2: Im Studio Fabian Hoffmann. Tagelang haben Ermittler nach dem mutmaßlichen Stromsaboteur gefahndet. Jetzt ist er der Polizei ins Netz gegangen. Der 48-Jährige ist den Beamten nicht weit von einem Kraftwerk bei Aachen aufgefallen. Er hatte Sprengstoff dabei. Der Mann soll hinter Angriffen auf Umspannwerke in Deutschland stecken. Die Ergebnisse der PISA-Studie sind dramatisch für Deutschland. Das hat Bundesbildungsministerin Prien gesagt. Das Thema Bildung müsse zu einer Top-Priorität in Politik und Gesellschaft werden. Die 15-jährigen Schülerinnen und Schüler haben im PISA-Vergleich so schlecht abgeschnitten wie nie zuvor. Bei der Digitalisierung ist keine andere deutsche Großstadt so weit vorn wie Stuttgart. In einem Bitkom-Ranking verdrängte Stuttgart München von Platz 1. Punkten konnte die Stadt etwa mit ihren Angeboten in den Bereichen Energie und Umwelt sowie der Verwaltung. Auf Platz 3 landet Hamburg. Der BVB ist mit einem knappen Sieg in die neue Champions-League-Saison gestartet. Zu Hause gab es gegen die Spanier vom FC Villarreal einen 3:2-Erfolg. Heute ist aus deutscher Sicht dann Stuttgart gegen Viking Stavanger aus Norwegen gefordert. Morgen sind die Bayern und Leipzig dran.
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1: 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Es ist 1 Uhr.
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2: Im Studio Fabian Hoffmann. Die GEW ist schockiert über die neuesten PISA-Ergebnisse. Die 15-jährigen Schülerinnen und Schüler in Deutschland haben in Mathe und Lesen so schlecht abgeschnitten wie nie zuvor. Es brauche jetzt einen Masterplan gegen Bildungsarmut und soziale Ungerechtigkeit, so die Bildungsgewerkschaft. Die Polizei hat den Mann gefasst, der hinter Angriffen auf die Umspannwerke in Deutschland stecken soll. Er wurde bei einem Kraftwerk in der Nähe von Aachen festgenommen. Der 48-Jährige hatte Sprengstoff dabei. Die Ermittler hatten international nach ihm gefahndet. Unter dem Eindruck des AfD-Erfolgs in Sachsen-Anhalt debattiert der Bundestag diese Woche übers Geld. Finanzminister Klingbeil hat zum Start der Haushaltswoche einen Spagat versucht. Einerseits lobt er den Reformkurs der Bundesregierung, andererseits warnt er davor, zu weit zu gehen und den Sozialstaat abzubauen. In der Königsklasse rollt wieder der Ball. Borussia Dortmund hat zum Auftakt in der Fußball-Champions League einen knappen Heimsieg eingefahren. Endstand gegen den FC Villarreal aus Spanien 3:2. Heute und morgen sind auch noch Stuttgart, Leipzig und die Bayern im Einsatz.
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2: 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Es ist 2 Uhr.
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5: Im Studio Fabian Hoffmann. Tagelang haben Ermittler nach dem mutmaßlichen Stromsaboteur gefahndet. Jetzt ist er der Polizei ins Netz gegangen. Der 48-Jährige

Schwierig ist den Beamten nicht weit von einem Kraftwerk bei Aachen aufgefallen. Er hatte Sprengstoff dabei. Der Mann soll hinter Angriffen auf Umspannwerke in Deutschland stecken. Die Ergebnisse der PISA-Studie sind dramatisch für Deutschland. Das hat Bundesbildungsministerin Prien gesagt. Das Thema Bildung müsse zu einer Top-Priorität in Politik.